Mehr als 400 Gedichte hat Friedrich Rückert nach dem Tod von zweien seiner Kinder geschrieben. Fünf davon hat Gustav Mahler für seinen soeben verklungenen Zyklus der Kindertotenlieder ausgewählt und vertont. Im ARD-Konzert, heute präsentiert von MDR Klassik, hörten wir die Sächsische Staatskapelle Dresden unter ihrem Chefdirigenten Daniele Gatti sowie die Solistin Michelle Lusier. Sie hat an der Semperoper erst kürzlich als Kundry in Wagners Parsifal für Aufsehen gesorgt. Auch da dirigierte Daniele Gatti. Unsere Aufnahme war vom 1. März aus der Semperoper Dresden. Auf diese Kindertotenlieder voller Trauer und Abschiedsschmerz folgte nach der Konzertpause Gustav Mahlers 1908 unter der musikalischen Leitung des Komponisten in Prag uraufgeführte 7. Sinfonie. Hier steht die Trauer am Anfang, im langsamen ersten Satz, gefolgt von zwei Nachtmusiken, die allerdings durch das als schattenhaft bezeichnete Scherzo im dritten Satz mehr verbunden denn getrennt zu sein scheinen. Das kraftvolle Finale dann sorgt für einen gleißend hellen Kontrast zum Beginn dieser Sinfonie. Es entlässt das Publikum nach rund 80 Minuten mit volkstümlich anmutenden Zitaten, wie wir sie bei Mahler in dieser Schaffensphase oft hören, und mit einem Strauß voller glockenhaft nachklingender Ohrwürmer. Daniele Gatti dirigiert die Sächsische Staatskapelle Dresden mit der 7. Sinfonie von Gustav Mahler.

0: ARD-Konzert. Das war die Sinfonie Nummer 7 von Gustav Mahler, gespielt von der Sächsischen Staatskapelle Dresden unter Leitung ihres Chefdirigenten Daniele Gatti. Im ersten Teil des Programms hörten Sie Mahlers Kindertotenlieder mit der kanadischen Mezzosopranistin Michelle Lozier. Und mit diesem Programm setzte Daniele Gatti seinen in der vergangenen Saison begonnenen Mahlerzyklus mit der Sächsischen Staatskapelle fort. Damit beenden wir unsere Konzertaufzeichnung vom 1. März 2026 aus der Semperoper in Dresden, präsentiert von MDR Klassik. Ich bin Michael Leverkus. Danke für Ihr Interesse. Ich wünsche Ihnen noch einen angenehmen Abend.
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1: Wir bringen eine Konzertaufzeichnung mit Andres Nelsons und dem Gewandhausorchester Leipzig. Am Mikrofon begrüßt sie Michael Leverkus. Im ersten Teil gab es mit der Fis-Moll-Sinfonie von Dora Pejacevic ein Werk, das im Gewandhaus schon vor 100 Jahren aufgeführt werden sollte. Der damalige Gewandhauskapellmeister Arthur Nikisch hatte sich dafür eingesetzt. Er selbst sollte auch dirigieren, war aber am Tag der Aufführung überraschend verstorben. Danach wurde das Werk nie wieder im Gewandhaus aufs Programm gesetzt und erlebte im Konzert am 3. Februar 2022 hier seine Wiederentdeckung. Dora Pejacevic ist die Tochter einer ungarischen Baronin und eines kroatischen Grafen. Sie hat Klavier und Violine gespielt, Komposition in Dresden und München studiert. Zudem war sie mit Rilke, Karl Kraus und Annette Kolb bekannt und sie ist gewissermaßen mit der Musik von Wagner und Richard Strauss groß geworden. Allerdings verstarb sie viel zu früh, mit 37 Jahren nach der Geburt ihres ersten Kindes. Um den Stellenwert ihrer Musik einzuordnen, zwei Sätze ihrer Fis-Moll-Sinfonie kamen 1918 im großen Saal des Wiener Musikvereins zur Uraufführung. Die gesamte Sinfonie erklang erstmals bei einem Konzert 1920 mit der Dresdner Philharmonie in Dresden. Und wir hören diese opulent orchestrierte spätromantische viersätzige Sinfonie jetzt in einer Aufzeichnung aus dem Leipziger Gewandhaus. Andres Nelsons dirigiert. Es spielt das Gewandhausorchester Leipzig.

Großdimensionierte spätromantische Musik mit wunderbaren Soli in Englisch Horn und Bassklarinette, mit melancholischen Klarinettenklängen und Cellokantilenen, auch Xylophon und Becken sind effektvoll eingesetzt. Das war die Sinfonie Fis-Moll, Opus 41, die einzige Sinfonie der kroatischen Komponistin Dora Pejacevic. Gespielt hat das Gewandhausorchester Leipzig unter der Leitung seines Gewandhauskapellmeisters Andris Nelsons. Bei MDR Klassik und MDR Kultur hören Sie eine Konzertaufzeichnung vom 3. Februar 2022 aus dem Leipziger Gewandhaus.

In ihrer Heimat Kroatien ist Dora Pejacevic längst kein Geheimtipp mehr. Zu Lebzeiten wurden ihre Werke nicht nur in Zagreb, sondern auch in Dresden, München, Wien, Budapest und anderen europäischen Städten gespielt. Nach ihrem Tod 1923 verschwand ihr Schaffen dann aber aus dem kulturellen Gedächtnis. Seit Mitte der 1980er Jahre wird Dora Pejacevic in Kroatien wiederentdeckt. Die Musikwissenschaftlerin Koralka Kos hat die erste Biografie über sie verfasst. Es gibt einen Film Contessa Dora und eine Autobiografie Die junge Dora. Ihr Name wird auch als Parfum vermarktet. Es gibt einen Dora-Sekt und für die Bewunderung und Verehrung ihrer Person spricht auch, dass der kroatische Botschafter in Berlin bei diesem Konzert im Leipziger Gewandhaus zu Gast gewesen ist. Aufgrund ihrer Herkunft, sie entstammt einem alten kroatischen Adelsgeschlecht, war Dora Pejacevic sicherlich privilegiert, genoss die kulturellen und intellektuellen Anregungen im Elternhaus und sie konnte sich aufgrund des Wohlstands der Familie ganz dem Komponieren widmen. Aber auch sie haben der Erste Weltkrieg und der Zusammenbruch der Kaiser- und königlichen Donaumonarchie geprägt. Anders als viele ihrer männlichen Kollegen war sie vom Krieg nicht unmittelbar betroffen. In den Kriegsjahren schrieb sie wichtige Werke. Viele von ihnen wurden inzwischen beim Label CPO eingespielt, für Klavier Solo, Literatur für Violine und Klavier. Es gibt ein Klaviertrio, ein Klavierquintett, Streichquartette, auch ein Klavierkonzert, Klavier- und Orchesterlieder und eben jene Fis-Moll-Sinfonie, die in Dresden vor gut 100 Jahren zum ersten Mal in Gänze aufgeführt worden ist und die im Leipziger Gewandhaus mit dem Gewandhausorchester 2022 ihre Premiere erlebte. Im zweiten Teil dieses Konzerts stand das Cellokonzert H-Moll Opus 104 von Antonín Dvořák auf dem Programm, ein Werk, das von Schmerz, Wehmut und Leidenschaft kündet. 1896 wurde es in London uraufgeführt. Es gehört zusammen mit der Sinfonie Nummer 9 aus der Neuen Welt, den biblischen Liedern und dem amerikanischen Streichquartett zu den verhältnismäßig wenigen, aber bedeutenden Werken, die während seines Amerika-Aufenthalts 1892 bis 1895 entstanden sind. Nicht immer war diese Zeit eine glückliche Zeit für Dvořák und so verwundert es nicht, dass sich in die Töne des Jubelns auch die der Sehnsucht nach seiner tschechischen Heimat mischen. Solga Betta, die Solistin am Violoncello, wird begleitet vom Gewandhausorchester Leipzig, geleitet von Andris Nelsons.

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Sol Gabetta war die Solistin im Konzert für Violoncello und Orchester H-Moll Opus 104 von Antonín Dvořák. Begleitet wurde sie vom Gewandhausorchester Leipzig unter Leitung von Gewandhauskapellmeister Andris Nelsons. Wir hören eine Konzertaufzeichnung vom 3. Februar aus dem Leipziger Gewandhaus. Musik.

Solga Betta wurde 1981 als Tochter französisch-russischer Eltern im argentinischen Córdoba geboren. Sie hat bei Ivan Monighetti in Basel und David Geringas in Berlin studiert. 2014 debütierte sie bei den Berliner Philharmonikern, als sie unter Simon Rattle bei den Osterfestspielen Baden-Baden auftrat. 2018 konzertierte sie bei den Salzburger Osterfestspielen mit der Sächsischen Staatskapelle unter Christian Thielemann. Dort erhielt sie auch den Herbert von Karajan Musikpreis. Bei der Dresdner Philharmonie war sie 2016-17 Artist in Residence, 2019-20 in gleicher Position bei der Staatskapelle Dresden. Sie sehen, längst gehört sie zu den führenden Cellistinnen unserer Zeit und sie bedankte sich beim Konzert am 3. Februar 2022 im Leipziger Gewandhaus mit einer Zugabe gemeinsam mit dem Gewandhausorchester.

0: Kuda, Kuda, vi uda lilis. Wohin seid ihr entschwunden? Die Arie des Lenski aus dem zweiten Akt der Oper Eugen Onegin von Peter Tschaikowski. Auf ihrem Goffrelet-Cello von 1730 hat Zsolga Betta diese Arie in einer Bearbeitung zusammen mit dem Gewandhausorchester Leipzig als Zugabe gespielt. Damit beenden wir unsere Konzertaufzeichnung vom 3. Februar 2022 aus dem Leipziger Gewandhaus. Ich bin Michael Leverkus. Danke fürs Zuhören. Ich wünsche Ihnen noch einen schönen Abend.
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0: Die Sendung steht ganz im Zeichen von Gustav Mahler. Aus gutem Grund, denn mit seinem Amtsantritt als Chefdirigent der Sächsischen Staatskapelle Dresden hat der Italiener Daniele Gatti einen Mahler-Zyklus gestartet, der sämtliche Sinfonien und Orchesterwerke dieses Komponisten umfassen soll. Während Gatti in der ersten Saison 2024-25 die Sinfonien der sogenannten Wunderhornjahre im Fokus standen, sollten es anschließend die 5. bis 7. Sinfonie sowie die Rückert- und die Kindertotenlieder sein, von Gatti unter dem Begriff der Wiener Jahre zusammengefasst. So erklang am 1. März 2026 dieser ebenso sehnsuchts- wie trauervolle Zyklus der Kindertotenlieder nach Texten von Friedrich Rückert in der Semperoper Dresden. Hören Sie diese zwischen 1901 und 1904 entstandenen und durchaus tröstlich endenden Orchesterlieder nun mit der Sächsischen Staatskapelle Dresden, geleitet von Daniele Gatti. Den Gesangspart übernimmt die kanadische Mezzosopranistin Michelle Lozier.

Mehr als 400 Gedichte hat Friedrich Rückert nach dem Tod von zweien seiner Kinder geschrieben. Fünf davon hat Gustav Mahler für seinen soeben verklungenen Zyklus der Kindertotenlieder ausgewählt und vertont. Im ARD-Konzert, heute präsentiert von MDR Klassik, hörten wir die Sächsische Staatskapelle Dresden unter ihrem Chefdirigenten Daniele Gatti sowie die Solistin Michelle Lusier. Sie hat an der Semperoper erst kürzlich als Kundry in Wagners Parsifal für Aufsehen gesorgt. Auch da dirigierte Daniele Gatti. Unsere Aufnahme war vom 1. März aus der Semperoper Dresden. Auf diese Kindertotenlieder voller Trauer und Abschiedsschmerz folgte nach der Konzertpause Gustav Mahlers 1908 unter der musikalischen Leitung des Komponisten in Prag uraufgeführte 7. Sinfonie. Hier steht die Trauer am Anfang, im langsamen ersten Satz, gefolgt von zwei Nachtmusiken, die allerdings durch das als schattenhaft bezeichnete Scherzo im dritten Satz mehr verbunden, denn getrennt zu sein scheinen. Das kraftvolle Finale dann sorgt für einen gleißend hellen Kontrast zum Beginn dieser Sinfonie. Es entlässt das Publikum nach rund 80 Minuten mit volkstümlich anmutenden Zitaten, wie wir sie bei Mahler in dieser Schaffensphase oft hören, und mit einem Strauß voller glockenhaft nachklingender Ohrwürmer. Daniele Gatti dirigiert die Sächsische Staatskapelle Dresden mit der 7. Sinfonie von Gustav Mahler.

0: ARD-Konzert. Das war die Sinfonie Nummer 7 von Gustav Mahler, gespielt von der Sächsischen Staatskapelle Dresden unter Leitung ihres Chefdirigenten Daniele Gatti. Im ersten Teil des Programms hörten Sie Mahlers Kindertotenlieder mit der kanadischen Mezzosopranistin Michelle Lozier. Und mit diesem Programm setzte Daniele Gatti seinen in der vergangenen Saison begonnenen Mahlerzyklus mit der Sächsischen Staatskapelle fort. Damit beenden wir unsere Konzertaufzeichnung vom 1. März 2026 aus der Semperoper in Dresden, präsentiert von MDR Klassik. Ich bin Michael Leverkus, danke für Ihr Interesse. Ich wünsche Ihnen noch einen angenehmen Abend.
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1: Wir bringen eine Konzertaufzeichnung mit Andres Nelsons und dem Gewandhausorchester Leipzig. Am Mikrofon begrüßt sie Michael Leverkus. Im ersten Teil gab es mit der Fis-Moll-Sinfonie von Dora Pejacevic ein Werk, das im Gewandhaus schon vor 100 Jahren aufgeführt werden sollte. Der damalige Gewandhauskapellmeister Arthur Nikisch hatte sich dafür eingesetzt. Er selbst sollte auch dirigieren, war aber am Tag der Aufführung überraschend verstorben. Danach wurde das Werk nie wieder im Gewandhaus aufs Programm gesetzt und erlebte im Konzert am 3. Februar 2022 hier seine Wiederentdeckung. Dora Pejacevic ist die Tochter einer ungarischen Baronin und eines kroatischen Grafen. Sie hat Klavier und Violine gespielt, Komposition in Dresden und München studiert. Zudem war sie mit Rilke, Karl Kraus und Annette Kolb bekannt und sie ist gewissermaßen mit der Musik von Wagner und Richard Strauss groß geworden. Allerdings verstarb sie viel zu früh, mit 37 Jahren nach der Geburt ihres ersten Kindes. Um den Stellenwert ihrer Musik einzuordnen, zwei Sätze ihrer Fis-Moll-Sinfonie kamen 1918 im großen Saal des Wiener Musikvereins zur Uraufführung. Die gesamte Sinfonie erklang erstmals bei einem Konzert 1920 mit der Dresdner Philharmonie in Dresden. Und wir hören diese opulent orchestrierte spätromantische viersätzige Sinfonie jetzt in einer Aufzeichnung aus dem Leipziger Gewandhaus. Andres Nelsons dirigiert. Es spielt das Gewandhausorchester Leipzig.

Großdimensionierte spätromantische Musik mit wunderbaren Soli in Englisch Horn und Bassklarinette, mit melancholischen Klarinettenklängen und Cellokantilenen, auch Xylophon und Becken sind effektvoll eingesetzt. Das war die Sinfonie Fis-Moll, Opus 41, die einzige Sinfonie der kroatischen Komponistin Dora Pejacevic. Gespielt hat das Gewandhausorchester Leipzig unter der Leitung seines Gewandhauskapellmeisters Andris Nelsons. Bei MDR Klassik und MDR Kultur hören Sie eine Konzertaufzeichnung vom 3. Februar 2022 aus dem Leipziger Gewandhaus.

In ihrer Heimat Kroatien ist Dora Pejacevic längst kein Geheimtipp mehr. Zu Lebzeiten wurden ihre Werke nicht nur in Zagreb, sondern auch in Dresden, München, Wien, Budapest und anderen europäischen Städten gespielt. Nach ihrem Tod 1923 verschwand ihr Schaffen dann aber aus dem kulturellen Gedächtnis. Seit Mitte der 1980er Jahre wird Dora Pejacevic in Kroatien wiederentdeckt. Die Musikwissenschaftlerin Koralka Kos hat die erste Biografie über sie verfasst. Es gibt einen Film Contessa Dora und eine Autobiografie Die junge Dora. Ihr Name wird auch als Parfum vermarktet. Es gibt einen Dora-Sekt und für die Bewunderung und Verehrung ihrer Person spricht auch, dass der kroatische Botschafter in Berlin bei diesem Konzert im Leipziger Gewandhaus zu Gast gewesen ist. Aufgrund ihrer Herkunft, sie entstammt einem alten kroatischen Adelsgeschlecht, war Dora Pejacevic sicherlich privilegiert, genoss die kulturellen und intellektuellen Anregungen im Elternhaus und sie konnte sich aufgrund des Wohlstands der Familie ganz dem Komponieren widmen. Aber auch sie haben der Erste Weltkrieg und der Zusammenbruch der Kaiser- und königlichen Donaumonarchie geprägt. Anders als viele ihrer männlichen Kollegen war sie vom Krieg nicht unmittelbar betroffen. In den Kriegsjahren schrieb sie wichtige Werke. Viele von ihnen wurden inzwischen beim Label CPO eingespielt, für Klavier Solo, Literatur für Violine und Klavier. Es gibt ein Klaviertrio, ein Klavierquintett, Streichquartette, auch ein Klavierkonzert, Klavier- und Orchesterlieder und eben jene Fis-Moll-Sinfonie, die in Dresden vor gut 100 Jahren zum ersten Mal in Gänze aufgeführt worden ist und die im Leipziger Gewandhaus mit dem Gewandhausorchester 2022 ihre Premiere erlebte. Im zweiten Teil dieses Konzerts stand das Cellokonzert H-Moll Opus 104 von Antonín Dvořák auf dem Programm, ein Werk, das von Schmerz, Wehmut und Leidenschaft kündet. 1896 wurde es in London uraufgeführt. Es gehört zusammen mit der Sinfonie Nummer 9 aus der Neuen Welt, den biblischen Liedern und dem amerikanischen Streichquartett zu den verhältnismäßig wenigen, aber bedeutenden Werken, die während seines Amerika-Aufenthalts 1892 bis 1895 entstanden sind. Nicht immer war diese Zeit eine glückliche Zeit für Dvořák und so verwundert es nicht, dass sich in die Töne des Jubelns auch die der Sehnsucht nach seiner tschechischen Heimat mischen. Solga Betta, die Solistin am Violoncello, wird begleitet vom Gewandhausorchester Leipzig, geleitet von Andris Nelsons.

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Sol Gabetta war die Solistin im Konzert für Violoncello und Orchester H-Moll Opus 104 von Antonín Dvořák. Begleitet wurde sie vom Gewandhausorchester Leipzig unter Leitung von Gewandhauskapellmeister Andris Nelsons. Wir hören eine Konzertaufzeichnung vom 3. Februar aus dem Leipziger Gewandhaus. Musik.

Solga Betta wurde 1981 als Tochter französisch-russischer Eltern im argentinischen Córdoba geboren. Sie hat bei Ivan Monighetti in Basel und David Geringas in Berlin studiert. 2014 debütierte sie bei den Berliner Philharmonikern, als sie unter Simon Rattle bei den Osterfestspielen Baden-Baden auftrat. 2018 konzertierte sie bei den Salzburger Osterfestspielen mit der Sächsischen Staatskapelle unter Christian Thielemann. Dort erhielt sie auch den Herbert von Karajan Musikpreis. Bei der Dresdner Philharmonie war sie 2016-17 Artist in Residence, 2019-20 in gleicher Position bei der Staatskapelle Dresden. Sie sehen, längst gehört sie zu den führenden Cellistinnen unserer Zeit und sie bedankte sich beim Konzert am 3. Februar 2022 im Leipziger Gewandhaus mit einer Zugabe gemeinsam mit dem Gewandhausorchester.

0: Kuda, Kuda, wie Uda Lilis. Wohin seid ihr entschwunden? Die Arie des Lenski aus dem zweiten Akt der Oper Eugen Onegin von Peter Tschaikowski. Auf ihrem Goffrilé-Cello von 1730 hat Zsolga Betta diese Arie in einer Bearbeitung zusammen mit dem Gewandhausorchester Leipzig als Zugabe gespielt. Damit beenden wir unsere Konzertaufzeichnung vom 3. Februar 2022 aus dem Leipziger Gewandhaus. Ich bin Michael Leverkus. Danke fürs Zuhören. Ich wünsche Ihnen noch einen schönen Abend.
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0: Die Sendung steht ganz im Zeichen von Gustav Mahler. Aus gutem Grund, denn mit seinem Amtsantritt als Chefdirigent der Sächsischen Staatskapelle Dresden hat der Italiener Daniele Gatti einen Mahler-Zyklus gestartet, der sämtliche Sinfonien und Orchesterwerke dieses Komponisten umfassen soll. Während Gatti in der ersten Saison 2024/25 die Sinfonien der sogenannten Wunderhornjahre im Fokus standen, sollten es anschließend die 5. bis 7. Sinfonie sowie die Rückert- und die Kindertotenlieder sein, von Gatti unter dem Begriff der Wiener Jahre zusammengefasst. So erklang am 1. März 2026 dieser ebenso sehnsuchts- wie trauervolle Zyklus der Kindertotenlieder nach Texten von Friedrich Rückert in der Semperoper Dresden. Hören Sie diese zwischen 1901 und 1904 entstandenen und durchaus tröstlich endenden Orchesterlieder nun mit der Sächsischen Staatskapelle Dresden, geleitet von Daniele Gatti. Den Gesangspart übernimmt die kanadische Mezzosopranistin Michelle Lozier.

Mehr als 400 Gedichte hat Friedrich Rückert nach dem Tod von zweien seiner Kinder geschrieben. Fünf davon hat Gustav Mahler für seinen soeben verklungenen Zyklus der Kindertotenlieder ausgewählt und vertont. Im ARD-Konzert, heute präsentiert von MDR Klassik, hörten wir die Sächsische Staatskapelle Dresden unter ihrem Chefdirigenten Daniele Gatti sowie die Solistin Michelle Lusier. Sie hat an der Semperoper erst kürzlich als Kundry in Wagners Parsifal für Aufsehen gesorgt. Auch da dirigierte Daniele Gatti. Unsere Aufnahme war vom 1. März aus der Semperoper Dresden. Auf diese Kindertotenlieder voller Trauer und Abschiedsschmerz folgte nach der Konzertpause Gustav Mahlers 1908 unter der musikalischen Leitung des Komponisten in Prag uraufgeführte 7. Sinfonie. Hier steht die Trauer am Anfang, im langsamen ersten Satz, gefolgt von zwei Nachtmusiken, die allerdings durch das als schattenhaft bezeichnete Scherzo im dritten Satz mehr verbunden denn getrennt zu sein scheinen. Das kraftvolle Finale dann sorgt für einen gleißend hellen Kontrast zum Beginn dieser Sinfonie. Es entlässt das Publikum nach rund 80 Minuten mit volkstümlich anmutenden Zitaten, wie wir sie bei Mahler in dieser Schaffensphase oft hören, und mit einem Strauß voller glockenhaft nachklingender Ohrwürmer. Daniele Gatti dirigiert die Sächsische Staatskapelle Dresden mit der 7. Sinfonie von Gustav Mahler.

0: ARD-Konzert. Das war die Sinfonie Nummer 7 von Gustav Mahler, gespielt von der Sächsischen Staatskapelle Dresden unter Leitung ihres Chefdirigenten Daniele Gatti. Im ersten Teil des Programms hörten Sie Mahlers Kindertotenlieder mit der kanadischen Mezzosopranistin Michelle Lozier. Und mit diesem Programm setzte Daniele Gatti seinen in der vergangenen Saison begonnenen Mahlerzyklus mit der Sächsischen Staatskapelle fort. Damit beenden wir unsere Konzertaufzeichnung vom 1. März 2026 aus der Semperoper in Dresden, präsentiert von MDR Klassik. Ich bin Michael Leverkus, danke für Ihr Interesse. Ich wünsche Ihnen noch einen angenehmen Abend.
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1: Wir bringen eine Konzertaufzeichnung mit Andres Nelsons und dem Gewandhausorchester Leipzig. Am Mikrofon begrüßt sie Michael Leverkus. Im ersten Teil gab es mit der Fis-Moll-Sinfonie von Dora Pejacevic ein Werk, das im Gewandhaus schon vor 100 Jahren aufgeführt werden sollte. Der damalige Gewandhauskapellmeister Arthur Nikisch hatte sich dafür eingesetzt. Er selbst sollte auch dirigieren, war aber am Tag der Aufführung überraschend verstorben. Danach wurde das Werk nie wieder im Gewandhaus aufs Programm gesetzt und erlebte im Konzert am 3. Februar 2022 hier seine Wiederentdeckung. Dora Pejacevic ist die Tochter einer ungarischen Baronin und eines kroatischen Grafen. Sie hat Klavier und Violine gespielt, Komposition in Dresden und München studiert. Zudem war sie mit Rilke, Karl Kraus und Annette Kolb bekannt und sie ist gewissermaßen mit der Musik von Wagner und Richard Strauss groß geworden. Allerdings verstarb sie viel zu früh, mit

37 Jahren nach der Geburt ihres ersten Kindes. Um den Stellenwert ihrer Musik einzuordnen, zwei Sätze ihrer Fis-Moll-Sinfonie kamen 1918 im großen Saal des Wiener Musikvereins zur Uraufführung. Die gesamte Sinfonie erklang erstmals bei einem Konzert 1920 mit der Dresdner Philharmonie in Dresden. Und wir hören diese opulent orchestrierte spätromantische viersätzige Sinfonie jetzt in einer Aufzeichnung aus dem Leipziger Gewandhaus. Andres Nelsons dirigiert, es spielt das Gewandhausorchester Leipzig.

Großdimensionierte spätromantische Musik mit wunderbaren Soli in Englisch Horn und Bassklarinette, mit melancholischen Klarinettenklängen und Cellokantilen, auch Xylophon und Becken sind effektvoll eingesetzt. Das war die Sinfonie Fis-Moll, Opus 41, die einzige Sinfonie der kroatischen Komponistin Dora Pejacevic. Gespielt hat das Gewandhausorchester Leipzig unter der Leitung seines Gewandhauskapellmeisters Andris Nelsons. Bei MDR Klassik und MDR Kultur hören Sie eine Konzertaufzeichnung vom 3. Februar 2022 aus dem Leipziger Gewandhaus.

In ihrer Heimat Kroatien ist Dora Pejacevic längst kein Geheimtipp mehr. Zu Lebzeiten wurden ihre Werke nicht nur in Zagreb, sondern auch in Dresden, München, Wien, Budapest und anderen europäischen Städten gespielt. Nach ihrem Tod 1923 verschwand ihr Schaffen dann aber aus dem kulturellen Gedächtnis. Seit Mitte der 1980er Jahre wird Dora Pejacevic in Kroatien wiederentdeckt. Die Musikwissenschaftlerin Koralka Kos hat die erste Biografie über sie verfasst. Es gibt einen Film Contessa Dora und eine Autobiografie Die junge Dora. Ihr Name wird auch als Parfum vermarktet. Es gibt einen Dora-Sekt und für die Bewunderung und Verehrung ihrer Person spricht auch, dass der kroatische Botschafter in Berlin bei diesem Konzert im Leipziger Gewandhaus zu Gast gewesen ist. Aufgrund ihrer Herkunft, sie entstammt einem alten kroatischen Adelsgeschlecht, war Dora Pejacevic sicherlich privilegiert, genoss die kulturellen und intellektuellen Anregungen im Elternhaus und sie konnte sich aufgrund des Wohlstands der Familie ganz dem Komponieren widmen. Aber auch sie haben der Erste Weltkrieg und der Zusammenbruch der Kaiser- und königlichen Donaumonarchie geprägt. Anders als viele ihrer männlichen Kollegen war sie vom Krieg nicht unmittelbar betroffen. In den Kriegsjahren schrieb sie wichtige Werke. Viele von ihnen wurden inzwischen beim Label CPO eingespielt, für Klavier Solo, Literatur für Violine und Klavier. Es gibt ein Klaviertrio, ein Klavierquintett, Streichquartette, auch ein Klavierkonzert, Klavier- und Orchesterlieder und eben jene Fis-Moll-Sinfonie, die in Dresden vor gut 100 Jahren zum ersten Mal in Gänze aufgeführt worden ist und die im Leipziger Gewandhaus mit dem Gewandhausorchester 2022 ihre Premiere erlebte. Im zweiten Teil dieses Konzerts stand das Cellokonzert H-Moll Opus 104 von Antonín Dvořák auf dem Programm, ein Werk, das von Schmerz, Wehmut und Leidenschaft kündet. 1896 wurde es in London uraufgeführt. Es gehört zusammen mit der Sinfonie Nummer 9 aus der Neuen Welt, den biblischen Liedern und dem amerikanischen Streichquartett zu den verhältnismäßig wenigen, aber bedeutenden Werken, die während seines Amerika-Aufenthalts 1892 bis 1895 entstanden sind. Nicht immer war diese Zeit eine glückliche Zeit für Dvořák und so verwundert es nicht, dass sich in die Töne des Jubelns auch die der Sehnsucht nach seiner tschechischen Heimat mischen. Solga Betta, die Solistin am Violoncello, wird begleitet vom Gewandhausorchester Leipzig, geleitet von Andris Nelsons.

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Sol Gabetta war die Solistin im Konzert für Violoncello und Orchester H-Moll Opus 104 von Antonín Dvořák. Begleitet wurde sie vom Gewandhausorchester Leipzig unter Leitung von Gewandhauskapellmeister Andris Nelsons. Wir hören eine Konzertaufzeichnung vom 3. Februar aus dem Leipziger Gewandhaus. Musik.

Solga Betta wurde 1981 als Tochter französisch-russischer Eltern im argentinischen Córdoba geboren. Sie hat bei Ivan Monighetti in Basel und David Geringas in Berlin studiert. 2014 debütierte sie bei den Berliner Philharmonikern, als sie unter Simon Rattle bei den Osterfestspielen Baden-Baden auftrat. 2018 konzertierte sie bei den Salzburger Osterfestspielen mit der Sächsischen Staatskapelle unter Christian Thielemann. Dort erhielt sie auch den Herbert von Karajan Musikpreis. Bei der Dresdner Philharmonie war sie 2016-17 Artist in Residence, 2019-20 in gleicher Position bei der Staatskapelle Dresden. Sie sehen, längst gehört sie zu den führenden Cellistinnen unserer Zeit und sie bedankte sich beim Konzert am 3. Februar 2022 im Leipziger Gewandhaus mit einer Zugabe gemeinsam mit dem Gewandhausorchester.

0: Kuda, Kuda, wie Uda Lilis. Wohin seid ihr entschwunden? Die Arie des Lenski aus dem zweiten Akt der Oper Eugen Onegin von Peter Tschaikowski. Auf ihrem Goffrilet-Cello von 1730 hat Zsolga Betta diese Arie in einer Bearbeitung zusammen mit dem Gewandhausorchester Leipzig als Zugabe gespielt. Damit beenden wir unsere Konzertaufzeichnung vom 3. Februar 2022 aus dem Leipziger Gewandhaus. Ich bin Michael Leverkus. Danke fürs Zuhören. Ich wünsche Ihnen noch einen schönen Abend.
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0: Die Sendung steht ganz im Zeichen von Gustav Mahler. Aus gutem Grund, denn mit seinem Amtsantritt als Chefdirigent der Sächsischen Staatskapelle Dresden hat der Italiener Daniele Gatti einen Mahler-Zyklus gestartet, der sämtliche Sinfonien und Orchesterwerke dieses Komponisten umfassen soll. Während Gatti in der ersten Saison 2024-25 die Sinfonien der sogenannten Wunderhornjahre im Fokus standen, sollten es anschließend die 5. bis 7. Sinfonie sowie die Rückert- und die Kindertotenlieder sein, von Gatti unter dem Begriff der Wiener Jahre zusammengefasst. So erklang am 1. März 2026 dieser ebenso sehnsuchts- wie trauervolle Zyklus der Kindertotenlieder nach Texten von Friedrich Rückert in der Semperoper Dresden. Hören Sie diese zwischen 1901 und 1904 entstandenen und durchaus tröstlich endenden Orchesterlieder nun mit der Sächsischen Staatskapelle Dresden, geleitet von Daniele Gatti. Den Gesangspart übernimmt die kanadische Mezzosopranistin Michelle Lozier.

Mehr als 400 Gedichte hat Friedrich Rückert nach dem Tod von zweien seiner Kinder geschrieben. Fünf davon hat Gustav Mahler für seinen soeben verklungenen Zyklus der Kindertotenlieder ausgewählt und vertont. Im ARD-Konzert, heute präsentiert von MDR Klassik, hörten wir die Sächsische Staatskapelle Dresden unter ihrem Chefdirigenten Daniele Gatti sowie die Solistin Michelle Lusier. Sie hat an der Semperoper erst kürzlich als Kundry in Wagners Parsifal für Aufsehen gesorgt. Auch da dirigierte Daniele Gatti. Unsere Aufnahme war vom 1. März aus der Semperoper Dresden. Auf diese Kindertotenlieder voller Trauer und Abschiedsschmerz folgte nach der Konzertpause Gustav Mahlers 1908 unter der musikalischen Leitung des Komponisten in Prag uraufgeführte 7. Sinfonie. Hier steht die Trauer am Anfang, im langsamen ersten Satz, gefolgt von zwei Nachtmusiken, die allerdings durch das als schattenhaft bezeichnete Scherzo im dritten Satz mehr verbunden denn getrennt zu sein scheinen. Das kraftvolle Finale dann sorgt für einen gleißend hellen Kontrast zum Beginn dieser Sinfonie. Es entlässt das Publikum nach rund 80 Minuten mit volkstümlich anmutenden Zitaten, wie wir sie bei Mahler in dieser Schaffensphase oft hören, und mit einem Strauß voller glockenhaft nachklingender Ohrwürmer. Daniele Gatti dirigiert die Sächsische Staatskapelle Dresden mit der 7. Sinfonie von Gustav Mahler.

0: ARD-Konzert. Das war die Sinfonie Nummer 7 von Gustav Mahler, gespielt von der Sächsischen Staatskapelle Dresden unter Leitung ihres Chefdirigenten Daniele Gatti. Im ersten Teil des Programms hörten Sie Mahlers Kindertotenlieder mit der kanadischen Mezzosopranistin Michelle Lozier. Und mit diesem Programm setzte Daniele Gatti seinen in der vergangenen Saison begonnenen Mahler-Zyklus mit der Sächsischen Staatskapelle fort. Damit beenden wir unsere Konzertaufzeichnung vom 1. März 2026 aus der Semperoper in Dresden, präsentiert von MDR Klassik. Ich bin Michael Leverkus. Danke für Ihr Interesse. Ich wünsche Ihnen noch einen angenehmen Abend.
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1: Wir bringen eine Konzertaufzeichnung mit Andres Nelsons und dem Gewandhausorchester Leipzig. Am Mikrofon begrüßt sie Michael Leverkus. Im ersten Teil gab es mit der Fis-Moll-Sinfonie von Dora Pejacevic ein Werk, das im Gewandhaus schon vor 100 Jahren aufgeführt werden sollte. Der damalige Gewandhauskapellmeister Arthur Nikisch hatte sich dafür eingesetzt. Er selbst sollte auch dirigieren, war aber am Tag der Aufführung überraschend verstorben. Danach wurde das Werk nie wieder im Gewandhaus aufs Programm gesetzt und erlebte im Konzert am 3. Februar 2022 hier seine Wiederentdeckung. Dora Pejacevic ist die Tochter einer ungarischen Baronin und eines kroatischen Grafen. Sie hat Klavier und Violine gespielt, Komposition in Dresden und München studiert. Zudem war sie mit Rilke, Karl Kraus und Annette Kolb bekannt und sie ist gewissermaßen mit der Musik von Wagner und Richard Strauss groß geworden. Allerdings verstarb sie viel zu früh, mit 37 Jahren nach der Geburt ihres ersten Kindes. Um den Stellenwert ihrer Musik einzuordnen, zwei Sätze ihrer Fis-Moll-Sinfonie kamen 1918 im großen Saal des Wiener Musikvereins zur Uraufführung. Die gesamte Sinfonie erklang erstmals bei einem Konzert 1920 mit der Dresdner Philharmonie in Dresden. Und wir hören diese opulent orchestrierte spätromantische viersätzige Sinfonie jetzt in einer Aufzeichnung aus dem Leipziger Gewandhaus. Andres Nelsons dirigiert. Es spielt das Gewandhausorchester Leipzig.

Großdimensionierte spätromantische Musik mit wunderbaren Soli in Englisch Horn und Bassklarinette, mit melancholischen Klarinettenklängen und Cellokantilenen, auch Xylophon und Becken sind effektvoll eingesetzt. Das war die Sinfonie Fis-Moll, Opus 41, die einzige Sinfonie der kroatischen Komponistin Dora Pejacevic. Gespielt hat das Gewandhausorchester Leipzig unter der Leitung seines Gewandhauskapellmeisters Andris Nelsons. Bei MDR Klassik und MDR Kultur hören Sie eine Konzertaufzeichnung vom 3. Februar 2022 aus dem Leipziger Gewandhaus.

In ihrer Heimat Kroatien ist Dora Pejacevic längst kein Geheimtipp mehr. Zu Lebzeiten wurden ihre Werke nicht nur in Zagreb, sondern auch in Dresden, München, Wien, Budapest und anderen europäischen Städten gespielt. Nach ihrem Tod 1923 verschwand ihr Schaffen dann aber aus dem kulturellen Gedächtnis. Seit Mitte der 1980er Jahre wird Dora Pejacevic in Kroatien wiederentdeckt. Die Musikwissenschaftlerin Koralka Kos hat die erste Biografie über sie verfasst. Es gibt einen Film Contessa Dora und eine Autobiografie Die junge Dora. Ihr Name wird auch als Parfum vermarktet. Es gibt einen Dora-Sekt und für die Bewunderung und Verehrung ihrer Person spricht auch, dass der kroatische Botschafter in Berlin bei diesem Konzert im Leipziger Gewandhaus zu Gast gewesen ist. Aufgrund ihrer Herkunft, sie entstammt einem alten kroatischen Adelsgeschlecht, war Dora Pejacevic sicherlich privilegiert, genoss die kulturellen und intellektuellen Anregungen im Elternhaus und sie konnte sich aufgrund des Wohlstands der Familie ganz dem Komponieren widmen. Aber auch sie haben der Erste Weltkrieg und der Zusammenbruch der Kaiser- und königlichen Donaumonarchie geprägt. Anders als viele ihrer männlichen Kollegen war sie vom Krieg nicht unmittelbar betroffen. In den Kriegsjahren schrieb sie wichtige Werke. Viele von ihnen wurden inzwischen beim Label CPO eingespielt, für Klavier Solo, Literatur für Violine und Klavier. Es gibt ein Klaviertrio, ein Klavierquintett, Streichquartette, auch ein Klavierkonzert, Klavier- und Orchesterlieder und eben jene Fis-Moll-Sinfonie, die in Dresden vor gut 100 Jahren zum ersten Mal in Gänze aufgeführt worden ist und die im Leipziger Gewandhaus mit dem Gewandhausorchester 2022 ihre Premiere erlebte. Im zweiten Teil dieses Konzerts stand das Cellokonzert H-Moll Opus 104 von Antonín Dvořák auf dem Programm, ein Werk, das von Schmerz, Wehmut und Leidenschaft kündet. 1896 wurde es in London uraufgeführt. Es gehört zusammen mit der Sinfonie Nummer 9 aus der Neuen Welt, den biblischen Liedern und dem amerikanischen Streichquartett zu den verhältnismäßig wenigen, aber bedeutenden Werken, die während seines Amerika-Aufenthalts 1892 bis 1895 entstanden sind. Nicht immer war diese Zeit eine glückliche Zeit für Dvořák und so verwundert es nicht, dass sich in die Töne des Jubelns auch die der Sehnsucht nach seiner tschechischen Heimat mischen. Solga Betta, die Solistin am Violoncello, wird begleitet vom Gewandhausorchester Leipzig, geleitet von Andris Nelsons.

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Sol Gabetta war die Solistin im Konzert für Violoncello und Orchester H-Moll Opus 104 von Antonín Dvořák. Begleitet wurde sie vom Gewandhausorchester Leipzig unter Leitung von Gewandhauskapellmeister Andris Nelsons. Wir hören eine Konzertaufzeichnung vom 3. Februar aus dem Leipziger Gewandhaus.

Solga Betta wurde 1981 als Tochter französisch-russischer Eltern im argentinischen Córdoba geboren. Sie hat bei Ivan Monighetti in Basel und David Geringas in Berlin studiert. 2014 debütierte sie bei den Berliner Philharmonikern, als sie unter Simon Rattle bei den Osterfestspielen Baden-Baden auftrat. 2018 konzertierte sie bei den Salzburger Osterfestspielen mit der Sächsischen Staatskapelle unter Christian Thielemann. Dort erhielt sie auch den Herbert von Karajan Musikpreis. Bei der Dresdner Philharmonie war sie 2016-17 Artist in Residence, 2019-20 in gleicher Position bei der Staatskapelle Dresden. Sie sehen, längst gehört sie zu den führenden Cellistinnen unserer Zeit und sie bedankte sich beim Konzert am 3. Februar 2022 im Leipziger Gewandhaus mit einer Zugabe gemeinsam mit dem Gewandhausorchester.

0: Kuda, Kuda, wie Uda Lilis. Wohin seid ihr entschwunden? Die Arie des Lenski aus dem zweiten Akt der Oper Eugen Onegin von Peter Tschaikowski. Auf ihrem Goffrilet-Cello von 1730 hat Zsolga Betta diese Arie in einer Bearbeitung zusammen mit dem Gewandhausorchester Leipzig als Zugabe gespielt. Damit beenden wir unsere Konzertaufzeichnung vom 3. Februar 2022 aus dem Leipziger Gewandhaus. Ich bin Michael Leverkus. Danke fürs Zuhören. Ich wünsche Ihnen noch einen schönen Abend.
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0: Die Sendung steht ganz im Zeichen von Gustav Mahler. Aus gutem Grund, denn mit seinem Amtsantritt als Chefdirigent der Sächsischen Staatskapelle Dresden hat der Italiener Daniele Gatti einen Mahler-Zyklus gestartet, der sämtliche Sinfonien und Orchesterwerke dieses Komponisten umfassen soll. Während Gatti in der ersten Saison 2024/25 die Sinfonien der sogenannten Wunderhornjahre im Fokus standen, sollten es anschließend die 5. bis 7. Sinfonie sowie die Rückert- und die Kindertotenlieder sein, von Gatti unter dem Begriff der Wiener Jahre zusammengefasst. So erklang am 1. März 2026 dieser ebenso sehnsuchts- wie trauervolle Zyklus der Kindertotenlieder nach Texten von Friedrich Rückert in der Semperoper Dresden. Hören Sie diese zwischen 1901 und 1904 entstandenen und durchaus tröstlich endenden Orchesterlieder nun mit der Sächsischen Staatskapelle Dresden, geleitet von Daniele Gatti. Den Gesangspart übernimmt die kanadische Mezzosopranistin Michelle Lozier.

Mehr als 400 Gedichte hat Friedrich Rückert nach dem Tod von zweien seiner Kinder geschrieben. Fünf davon hat Gustav Mahler für seinen soeben verklungenen Zyklus der Kindertotenlieder ausgewählt und vertont. Im ARD-Konzert, heute präsentiert von MDR Klassik, hörten wir die Sächsische Staatskapelle Dresden unter ihrem Chefdirigenten Daniele Gatti sowie die Solistin Michelle Lusier. Sie hat an der Semperoper erst kürzlich als Kundry in Wagners Parsifal für Aufsehen gesorgt. Auch da dirigierte Daniele Gatti. Unsere Aufnahme war vom 1. März aus der Semperoper Dresden. Auf diese Kindertotenlieder voller Trauer und Abschiedsschmerz folgte nach der Konzertpause Gustav Mahlers 1908 unter der musikalischen Leitung des Komponisten in Prag uraufgeführte 7. Sinfonie. Hier steht die Trauer am Anfang, im langsamen ersten Satz, gefolgt von zwei Nachtmusiken, die allerdings durch das als schattenhaft bezeichnete Scherzo im dritten Satz mehr verbunden, denn getrennt zu sein scheinen. Das kraftvolle Finale dann sorgt für einen gleißend hellen Kontrast zum Beginn dieser Sinfonie,

0: ARD-Konzert. Das war die Sinfonie Nummer 7 von Gustav Mahler, gespielt von der Sächsischen Staatskapelle Dresden unter Leitung ihres Chefdirigenten Daniele Gatti. Im ersten Teil des Programms hörten Sie Mahlers Kindertotenlieder mit der kanadischen Mezzosopranistin Michelle Lozier. Und mit diesem Programm setzte Daniele Gatti seinen in der vergangenen Saison begonnenen Mahlerzyklus mit der Sächsischen Staatskapelle fort. Damit beenden wir unsere Konzertaufzeichnung vom 1. März 2026 aus der Semperoper in Dresden, präsentiert von MDR Klassik. Ich bin Michael Leverkus, danke für Ihr Interesse. Ich wünsche Ihnen noch einen angenehmen Abend.
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1: Wir bringen eine Konzertaufzeichnung mit Andres Nelsons und dem Gewandhausorchester Leipzig. Am Mikrofon begrüßt sie Michael Leverkus. Im ersten Teil gab es mit der Fis-Moll-Sinfonie von Dora Pejacevic ein Werk, das im Gewandhaus schon vor 100 Jahren aufgeführt werden sollte. Der damalige Gewandhauskapellmeister Arthur Nikisch hatte sich dafür eingesetzt. Er selbst sollte auch dirigieren, war aber am Tag der Aufführung überraschend verstorben. Danach wurde das Werk nie wieder im Gewandhaus aufs Programm gesetzt und erlebte im Konzert am 3. Februar 2022 hier seine Wiederentdeckung. Dora Pejacevic ist die Tochter einer ungarischen Baronin und eines kroatischen Grafen. Sie hat Klavier und Violine gespielt, Komposition in Dresden und München studiert. Zudem war sie mit Rilke, Karl Kraus und Annette Kolb bekannt und sie ist gewissermaßen mit der Musik von Wagner und Richard Strauss groß geworden. Allerdings verstarb sie viel zu früh, mit 37 Jahren nach der Geburt ihres ersten Kindes. Um den Stellenwert ihrer Musik einzuordnen, zwei Sätze ihrer Fis-Moll-Sinfonie kamen 1918 im großen Saal des Wiener Musikvereins zur Uraufführung. Die gesamte Sinfonie erklang erstmals bei einem Konzert 1920 mit der Dresdner Philharmonie in Dresden. Und wir hören diese opulent orchestrierte spätromantische viersätzige Sinfonie jetzt in einer Aufzeichnung aus dem Leipziger Gewandhaus. Andres Nelsons dirigiert. Es spielt das Gewandhausorchester Leipzig.

Großdimensionierte spätromantische Musik mit wunderbaren Soli in Englisch Horn und Bassklarinette, mit melancholischen Klarinettenklängen und Cellokantilen, auch Xylophon und Becken sind effektvoll eingesetzt. Das war die Sinfonie Fis-Moll, Opus 41, die einzige Sinfonie der kroatischen Komponistin Dora Pejacevic. Gespielt hat das Gewandhausorchester Leipzig unter der Leitung seines Gewandhauskapellmeisters Andris Nelsons. Bei MDR Klassik und MDR Kultur hören Sie eine Konzertaufzeichnung vom 3. Februar 2022 aus dem Leipziger Gewandhaus.

In ihrer Heimat Kroatien ist Dora Pejacevic längst kein Geheimtipp mehr. Zu Lebzeiten wurden ihre Werke nicht nur in Zagreb, sondern auch in Dresden, München, Wien, Budapest und anderen europäischen Städten gespielt. Nach ihrem Tod 1923 verschwand ihr Schaffen dann aber aus dem kulturellen Gedächtnis. Seit Mitte der 1980er Jahre wird Dora Pejacevic in Kroatien wiederentdeckt. Die Musikwissenschaftlerin Koralka Kos hat die erste Biografie über sie verfasst. Es gibt einen Film Contessa Dora und eine Autobiografie Die junge Dora. Ihr Name wird auch als Parfum vermarktet. Es gibt einen Dora-Sekt und für die Bewunderung und Verehrung ihrer Person spricht auch, dass der kroatische Botschafter in Berlin bei diesem Konzert im Leipziger Gewandhaus zu Gast gewesen ist. Aufgrund ihrer Herkunft, sie entstammt einem alten kroatischen Adelsgeschlecht, war Dora Pejacevic sicherlich privilegiert, genoss die kulturellen und intellektuellen Anregungen im Elternhaus und sie konnte sich aufgrund des Wohlstands der Familie ganz dem Komponieren widmen. Aber auch sie haben der Erste Weltkrieg und der Zusammenbruch der Kaiser- und königlichen Donaumonarchie geprägt. Anders als viele ihrer männlichen Kollegen war sie vom Krieg nicht unmittelbar betroffen. In den Kriegsjahren schrieb sie wichtige Werke. Viele von ihnen wurden inzwischen beim Label CPO eingespielt, für Klavier Solo, Literatur für Violine und Klavier. Es gibt ein Klaviertrio, ein Klavierquintett, Streichquartette, auch ein Klavierkonzert, Klavier- und Orchesterlieder und eben jene Fis-Moll-Sinfonie, die in Dresden vor gut 100 Jahren zum ersten Mal in Gänze aufgeführt worden ist und die im Leipziger Gewandhaus mit dem Gewandhausorchester 2022 ihre Premiere erlebte. Im zweiten Teil dieses Konzerts stand das Cellokonzert H-Moll Opus 104 von Antonín Dvořák auf dem Programm, ein Werk, das von Schmerz, Wehmut und Leidenschaft kündet. 1896 wurde es in London uraufgeführt. Es gehört zusammen mit der Sinfonie Nummer 9 aus der Neuen Welt, den biblischen Liedern und dem amerikanischen Streichquartett zu den verhältnismäßig wenigen, aber bedeutenden Werken, die während seines Amerika-Aufenthalts 1892 bis 1895 entstanden sind. Nicht immer war diese Zeit eine glückliche Zeit für Dvořák und so verwundert es nicht, dass sich in die Töne des Jubelns auch die der Sehnsucht nach seiner tschechischen Heimat mischen. Sol Gabetta, die Solistin am Violoncello, wird begleitet vom Gewandhausorchester Leipzig, geleitet von Andris Nelsons.

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Sol Gabetta war die Solistin im Konzert für Violoncello und Orchester H-Moll Opus 104 von Antonín Dvořák. Begleitet wurde sie vom Gewandhausorchester Leipzig unter Leitung von Gewandhauskapellmeister Andris Nelsons. Wir hören eine Konzertaufzeichnung vom 3. Februar aus dem Leipziger Gewandhaus. 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

Volga Beta wurde 1981 als Tochter französisch-russischer Eltern im argentinischen Córdoba geboren. Sie hat bei Ivan Monighetti in Basel und David Geringas in Berlin studiert. 2014 debütierte sie bei den Berliner Philharmonikern, als sie unter Simon Rattle bei den Osterfestspielen Baden-Baden auftrat. 2018 konzertierte sie bei den Salzburger Osterfestspielen mit der Sächsischen Staatskapelle unter Christian Thielemann. Dort erhielt sie auch den Herbert von Karajan Musikpreis. Bei der Dresdner Philharmonie war sie 2016-17 Artist in Residence, 2019-20 in gleicher Position bei der Staatskapelle Dresden. Sie sehen, längst gehört sie zu den führenden Cellistinnen unserer Zeit und sie bedankte sich beim Konzert am 3. Februar 2022 im Leipziger Gewandhaus mit einer Zugabe gemeinsam mit dem Gewandhausorchester.

0: Kuda, Kuda, wie Uda Lilis. Wohin seid ihr entschwunden? Die Arie des Lenski aus dem zweiten Akt der Oper Eugen Onegin von Peter Tschaikowski. Auf ihrem Goffrilet-Cello von 1730 hat Zsolga Betta diese Arie in einer Bearbeitung zusammen mit dem Gewandhausorchester Leipzig als Zugabe gespielt. Damit beenden wir unsere Konzertaufzeichnung vom 3. Februar 2022 aus dem Leipziger Gewandhaus. Ich bin Michael Leverkus. Danke fürs Zuhören. Ich wünsche Ihnen noch einen schönen Abend.
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0: Die Sendung steht ganz im Zeichen von Gustav Mahler. Aus gutem Grund, denn mit seinem Amtsantritt als Chefdirigent der Sächsischen Staatskapelle Dresden hat der Italiener Daniele Gatti einen Mahler-Zyklus gestartet, der sämtliche Sinfonien und Orchesterwerke dieses Komponisten umfassen soll. Während Gatti in der ersten Saison 2024-25 die Sinfonien der sogenannten Wunderhornjahre im Fokus standen, sollten es anschließend die 5. bis 7. Sinfonie sowie die Rückert- und die Kindertotenlieder sein, von Gatti unter dem Begriff der Wiener Jahre zusammengefasst. So erklang am 1. März 2026 dieser ebenso sehnsuchts- wie trauervolle Zyklus der Kindertotenlieder nach Texten von Friedrich Rückert in der Semperoper Dresden. Hören Sie diese zwischen 1901 und 1904 entstandenen und durchaus tröstlich endenden Orchesterlieder nun mit der Sächsischen Staatskapelle Dresden, geleitet von Daniele Gatti. Den Gesangspart übernimmt die kanadische Mezzosopranistin Michelle Lozier.

Mehr als 400 Gedichte hat Friedrich Rückert nach dem Tod von zweien seiner Kinder geschrieben. Fünf davon hat Gustav Mahler für seinen soeben verklungenen Zyklus der Kindertotenlieder ausgewählt und vertont. Im ARD-Konzert, heute präsentiert von MDR Klassik, hörten wir die Sächsische Staatskapelle Dresden unter ihrem Chefdirigenten Daniele Gatti sowie die Solistin Michelle Lusier. Sie hat an der Semperoper erst kürzlich als Kundry in Wagners Parsifal für Aufsehen gesorgt. Auch da dirigierte Daniele Gatti. Unsere Aufnahme war vom 1. März aus der Semperoper Dresden. Auf diese Kindertotenlieder voller Trauer und Abschiedsschmerz folgte nach der Konzertpause Gustav Mahlers 1908 unter der musikalischen Leitung des Komponisten in Prag uraufgeführte 7. Sinfonie. Hier steht die Trauer am Anfang, im langsamen ersten Satz, gefolgt von zwei Nachtmusiken, die allerdings durch das als schattenhaft bezeichnete Scherzo im dritten Satz mehr verbunden denn getrennt zu sein scheinen. Das kraftvolle Finale dann sorgt für einen gleißend hellen Kontrast zum Beginn dieser Sinfonie. Es entlässt das Publikum nach rund 80 Minuten mit volkstümlich anmutenden Zitaten, wie wir sie bei Mahler in dieser Schaffensphase oft hören, und mit einem Strauß voller glockenhaft nachklingender Ohrwürmer. Daniele Gatti dirigiert die Sächsische Staatskapelle Dresden mit der 7. Sinfonie von Gustav Mahler.

0: ARD-Konzert. Das war die Sinfonie Nummer 7 von Gustav Mahler, gespielt von der Sächsischen Staatskapelle Dresden unter Leitung ihres Chefdirigenten Daniele Gatti. Im ersten Teil des Programms hörten Sie Mahlers Kindertotenlieder mit der kanadischen Mezzosopranistin Michelle Lozier. Und mit diesem Programm setzte Daniele Gatti seinen in der vergangenen Saison begonnenen Mahler-Zyklus mit der Sächsischen Staatskapelle fort. Damit beenden wir unsere Konzertaufzeichnung vom 1. März 2026 aus der Semperoper in Dresden, präsentiert von MDR Klassik. Ich bin Michael Leverkus, danke für Ihr Interesse. Ich wünsche Ihnen noch einen angenehmen Abend.
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1: Wir bringen eine Konzertaufzeichnung mit Andres Nelsons und dem Gewandhausorchester Leipzig. Am Mikrofon begrüßt sie Michael Leverkus. Im ersten Teil gab es mit der Fis-Moll-Sinfonie von Dora Pejacevic ein Werk, das im Gewandhaus schon vor 100 Jahren aufgeführt werden sollte. Der damalige Gewandhauskapellmeister Arthur Nikisch hatte sich dafür eingesetzt. Er selbst sollte auch dirigieren, war aber am Tag der Aufführung überraschend verstorben. Danach wurde das Werk nie wieder im Gewandhaus aufs Programm gesetzt und erlebte im Konzert am 3. Februar 2022 hier seine Wiederentdeckung. Dora Pejacevic ist die Tochter einer ungarischen Baronin und eines kroatischen Grafen. Sie hat Klavier und Violine gespielt, Komposition in Dresden und München studiert. Zudem war sie mit Rilke, Karl Kraus und Annette Kolb bekannt und sie ist gewissermaßen mit der Musik von Wagner und Richard Strauss groß geworden. Allerdings verstarb sie viel zu früh, mit 37 Jahren nach der Geburt ihres ersten Kindes. Um den Stellenwert ihrer Musik einzuordnen, zwei Sätze ihrer Fis-Moll-Sinfonie kamen 1918 im großen Saal des Wiener Musikvereins zur Uraufführung. Die gesamte Sinfonie erklang erstmals bei einem Konzert 1920 mit der Dresdner Philharmonie in Dresden. Und wir hören diese opulent orchestrierte spätromantische viersätzige Sinfonie jetzt in einer Aufzeichnung aus dem Leipziger Gewandhaus. Andres Nelsons dirigiert. Es spielt das Gewandhausorchester Leipzig.

Großdimensionierte spätromantische Musik mit wunderbaren Soli in Englisch Horn und Bassklarinette, mit melancholischen Klarinettenklängen und Cellokantilen, auch Xylophon und Becken sind effektvoll eingesetzt. Das war die Sinfonie Fis-Moll, Opus 41, die einzige Sinfonie der kroatischen Komponistin Dora Pejacevic. Gespielt hat das Gewandhausorchester Leipzig unter der Leitung seines Gewandhauskapellmeisters Andris Nelsons. Bei MDR Klassik und MDR Kultur hören Sie eine Konzertaufzeichnung vom 3. Februar 2022 aus dem Leipziger Gewandhaus.

In ihrer Heimat Kroatien ist Dora Pejacevic längst kein Geheimtipp mehr. Zu Lebzeiten wurden ihre Werke nicht nur in Zagreb, sondern auch in Dresden, München, Wien, Budapest und anderen europäischen Städten gespielt. Nach ihrem Tod 1923 verschwand ihr Schaffen dann aber aus dem kulturellen Gedächtnis. Seit Mitte der 1980er Jahre wird Dora Pejacevic in Kroatien wiederentdeckt. Die Musikwissenschaftlerin Koralka Kos hat die erste Biografie über sie verfasst. Es gibt einen Film Contessa Dora und eine Autobiografie Die junge Dora. Ihr Name wird auch als Parfum vermarktet. Es gibt einen Dora-Sekt und für die Bewunderung und Verehrung ihrer Person spricht auch, dass der kroatische Botschafter in Berlin bei diesem Konzert im Leipziger Gewandhaus zu Gast gewesen ist. Aufgrund ihrer Herkunft, sie entstammt einem alten kroatischen Adelsgeschlecht, war Dora Pejacevic sicherlich privilegiert, genoss die kulturellen und intellektuellen Anregungen im Elternhaus und sie konnte sich aufgrund des Wohlstands der Familie ganz dem Komponieren widmen. Aber auch sie haben der Erste Weltkrieg und der Zusammenbruch der Kaiser- und königlichen Donaumonarchie geprägt. Anders als viele ihrer männlichen Kollegen war sie vom Krieg nicht unmittelbar betroffen. In den Kriegsjahren schrieb sie wichtige Werke. Viele von ihnen wurden inzwischen beim Label CPO eingespielt, für Klavier Solo, Literatur für Violine und Klavier. Es gibt ein Klaviertrio, ein Klavierquintett, Streichquartette, auch ein Klavierkonzert, Klavier- und Orchesterlieder und eben jene Fis-Moll-Sinfonie, die in Dresden vor gut 100 Jahren zum ersten Mal in Gänze aufgeführt worden ist und die im Leipziger Gewandhaus mit dem Gewandhausorchester 2022 ihre Premiere erlebte. Im zweiten Teil dieses Konzerts stand das Cellokonzert H-Moll Opus 104 von Antonín Dvořák auf dem Programm, ein Werk, das von Schmerz, Wehmut und Leidenschaft kündet. 1896 wurde es in London uraufgeführt. Es gehört zusammen mit der Sinfonie Nummer 9 aus der Neuen Welt, den biblischen Liedern und dem amerikanischen Streichquartett zu den verhältnismäßig wenigen, aber bedeutenden Werken, die während seines Amerika-Aufenthalts 1892 bis 1895 entstanden sind. Nicht immer war diese Zeit eine glückliche Zeit für Dvořák und so verwundert es nicht, dass sich in die Töne des Jubelns auch die der Sehnsucht nach seiner tschechischen Heimat mischen. Sol Gabetta, die Solistin am Violoncello, wird begleitet vom Gewandhausorchester Leipzig, geleitet von Andris Nelsons.

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Sol Gabetta war die Solistin im Konzert für Violoncello und Orchester H-Moll Opus 104 von Antonín Dvořák. Begleitet wurde sie vom Gewandhausorchester Leipzig unter Leitung von Gewandhauskapellmeister Andris Nelsons. Wir hören eine Konzertaufzeichnung vom 3. Februar aus dem Leipziger Gewandhaus.

Solga Betta wurde 1981 als Tochter französisch-russischer Eltern im argentinischen Córdoba geboren. Sie hat bei Ivan Monighetti in Basel und David Geringas in Berlin studiert. 2014 debütierte sie bei den Berliner Philharmonikern, als sie unter Simon Rattle bei den Osterfestspielen Baden-Baden auftrat. 2018 konzertierte sie bei den Salzburger Osterfestspielen mit der Sächsischen Staatskapelle unter Christian Thielemann. Dort erhielt sie auch den Herbert von Karajan Musikpreis. Bei der Dresdner Philharmonie war sie 2016-17 Artist in Residence, 2019-20 in gleicher Position bei der Staatskapelle Dresden. Sie sehen, längst gehört sie zu den führenden Cellistinnen unserer Zeit und sie bedankte sich beim Konzert am 3. Februar 2022 im Leipziger Gewandhaus mit einer Zugabe gemeinsam mit dem Gewandhausorchester.

0: Kuda, Kuda, wie Uda Lilis. Wohin seid ihr entschwunden? Die Arie des Lenski aus dem zweiten Akt der Oper Eugen Onegin von Peter Tschaikowski. Auf ihrem Goffrilet-Cello von 1730 hat Zsolga Betta diese Arie in einer Bearbeitung zusammen mit dem Gewandhausorchester Leipzig als Zugabe gespielt. Damit beenden wir unsere Konzertaufzeichnung vom 3. Februar 2022 aus dem Leipziger Gewandhaus. Ich bin Michael Leverkus. Danke fürs Zuhören. Ich wünsche Ihnen noch einen schönen Abend.
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0: Die Sendung steht ganz im Zeichen von Gustav Mahler. Aus gutem Grund, denn mit seinem Amtsantritt als Chefdirigent der Sächsischen Staatskapelle Dresden hat der Italiener Daniele Gatti einen Mahler-Zyklus gestartet, der sämtliche Sinfonien und Orchesterwerke dieses Komponisten umfassen soll. Während Gatti in der ersten Saison 2024-25 die Sinfonien der sogenannten Wunderhornjahre im Fokus standen, sollten es anschließend die 5. bis 7. Sinfonie sowie die Rückert- und die Kindertotenlieder sein, von Gatti unter dem Begriff der Wiener Jahre zusammengefasst. So erklang am 1. März 2026 dieser ebenso sehnsuchts- wie trauervolle Zyklus der Kindertotenlieder nach Texten von Friedrich Rückert in der Semperoper Dresden. Hören Sie diese zwischen 1901 und 1904 entstandenen und durchaus tröstlich endenden Orchesterlieder nun mit der Sächsischen Staatskapelle Dresden, geleitet von Daniele Gatti. Den Gesangspart übernimmt die kanadische Mezzosopranistin Michelle Lozier.

Mehr als 400 Gedichte hat Friedrich Rückert nach dem Tod von zweien seiner Kinder geschrieben. Fünf davon hat Gustav Mahler für seinen soeben verklungenen Zyklus der Kindertotenlieder ausgewählt und vertont. Im ARD-Konzert, heute präsentiert von MDR Klassik, hörten wir die Sächsische Staatskapelle Dresden unter ihrem Chefdirigenten Daniele Gatti sowie die Solistin Michelle Lusier. Sie hat an der Semperoper erst kürzlich als Kundry in Wagners Parsifal für Aufsehen gesorgt. Auch da dirigierte Daniele Gatti. Unsere Aufnahme war vom 1. März aus der Semperoper Dresden. Auf diese Kindertotenlieder voller Trauer und Abschiedsschmerz folgte nach der Konzertpause Gustav Mahlers 1908 unter der musikalischen Leitung des Komponisten in Prag uraufgeführte 7. Sinfonie. Hier steht die Trauer am Anfang, im langsamen ersten Satz, gefolgt von zwei Nachtmusiken, die allerdings durch das als schattenhaft bezeichnete Scherzo im dritten Satz mehr verbunden, denn getrennt zu sein scheinen. Das kraftvolle Finale dann sorgt für einen gleißend hellen Kontrast zum Beginn dieser Sinfonie. Es entlässt das Publikum nach rund 80 Minuten mit volkstümlich anmutenden Zitaten, wie wir sie bei Mahler in dieser Schaffensphase oft hören, und mit einem Strauß voller glockenhaft nachklingender Ohrwürmer. Daniele Gatti dirigiert die Sächsische Staatskapelle Dresden mit der 7. Sinfonie von Gustav Mahler.